Jetzt sorgen sie wieder für einen neuen Hit, denn das ist jetzt der Titelsong aus Killing Cars und das ist Argandonia mit Killing Cars.